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Manche Songs brauchen ein bisschen. Den hier hat Sänger Nick von den Props schon zu Schulzeiten geschrieben. Klingt aber immer noch Hammer. Hier sind The Props mit Sayama. Tell me what you want. 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

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Aber du wolltest das ja hören. Die Rocksensation aus Mexiko ist wieder da. Frisch und wild und direkt auf der Star FM Playlist. The Warning mit Love to be Loved.

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Darf es vielleicht auch ein bisschen dunkler sein? Für alle, die auf den unverwechselbaren Sound von From Ashes to New stehen, gibt's jetzt was auf die Ohren. Die For You heißt ihre Single. Und die hörst du jetzt in der Star FM

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9: 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Wunderschönen guten Morgen, schön, dass du mit dabei bist, dass du Star FM schon am Start hast. Ich hoffe, du hattest einen herausragenden Tag gestern, konntest das machen, worauf du Bock hast. Das Wetter hat gepasst, hast es nicht übertrieben und ja, bist jetzt bereit für den Samstag mit diesem allwöchentlichen Wahnsinn, der da auf der To-Do-Liste auf einen wartet. Zumindest wenn man älter wird, wird die To-Do-Liste am Samstag länger und länger und länger, oder? Wir machen das heute auf jeden Fall ganz entspannt, haben jede Menge Max vom Rock mit dabei und mit dem starten wir noch rein. Bryan Adams, Somebody, schöner Klassiker, wartet schon auf dich, direkt nach einer Runde. Linkin Park, die bringen Power rein hier, um reinzustarten mit The Emptiness Machine. Mein Name ist Wolfi, schön, dass du mit dabei bist und denk dran, du kannst dich ja jederzeit melden. 0800 0303 666, dein Draht hier ins Studio. Jo.

0: Euch liebt die Band und wage einfach mal zu behaupten, dass Josh Omi einer der letzten wahren, richtigen Rockstars da draußen ist. Der Typ hat immer noch Attitude und ja, der verbreitet das einfach, dieses alte Klischee, so gut auf der Bühne. Little Sister hier, gehört auf Star FM Maximum Rock. Schönen guten Morgen, schön, dass du mit dabei bist. 0800 0303 666, deine Hotline hier ins Studio. Und die hast du auch mächtig benutzt, um Fragen reinzuschicken für einen besonderen Studiogast, den wir ja vorgestern hier hatten. Mr. Campino himself von den Toten Hosen war da und hat fleißig geplaudert rund um das letzte Album der Band, rund um die anschließende Tour und so weiter und so fort. Und hat sich vor allem natürlich auch gekümmert um deine Fragen, die du uns geschickt hast, die wir ihm stellen sollen. Und wir bereiten das gerade noch alles in Ruhe auf, da wird es ein schönes Special zu geben. Aber wir können ja schon mal rein sneaken, was er denn so alles gesagt hat. Es gab zum Beispiel diese Frage hier von Nicole.
1: Hallo Campino, du bist ja mit den Toten Hosen mehrfach durch die ganze Welt getourt und hast ganz viel gesehen. Aber wahrscheinlich gab es nicht so viele Momente, dass du irgendwo verweilt hast oder dass man sich in Ruhe umgucken konnte. Und jetzt, gibt es dann eine Region oder ein Land in der Welt, wo du gerne hin möchtest, um das näher kennenzulernen oder einfach auch mal die Seele baumeln zu lassen?
2: Tatsächlich ist das mit das Schönste gewesen in meinem Leben, mit den Toten Hosen die Welt zu entdecken, weil wir haben oft an Orten gespielt, da wäre ich gar nicht alleine auf die Idee gekommen, dahin zu fahren. Es gab eine Frage, ob wir ein Konzert spielen würden, dann sind wir dahin. Und dann haben sich uns Welten aufgetan. Vor allen Dingen Südamerika habe ich mit den Toten Hosen entdecken können. Die Liebe zu Buenos Aires, Argentinien. Es hat uns bis nach Peru verschlagen, Kolumbien. Da waren so viele Abenteuer. Das hat mein Leben sehr bereichert. Und oft ist es so gewesen, wenn wir zum ersten Mal irgendwo gespielt haben, dann haben wir uns oft Tage genommen, gerade um die Gegend auch ein bisschen besser auszuchecken. Und das ist letztendlich so ein Steckenpferd von mir, möglichst viel noch von der Welt zu erleben. Ich war viel in Asien, aber eben noch nie in Indonesien. Aber auch einfach langsames Entdecken, das einfach mit dem Auto einfach losfahren Richtung Frankreich, Italien, dann nach Spanien rüber und einfach sich treiben lassen. Das ist auch für mich eine Riesenfantasie, südlich von Neapel mal die Küste runter zu ballern. Das sind alles so Wünsche, die ich sicherlich irgendwann mal umsetzen würde.
0: Übrigens, falls du Campino die Tage mal zufällig triffst, passiert doch gerne mal im ICE oder so, wenn er gerade auf Promotour unterwegs ist. Allzu viel wirst du aus ihm nicht rauskriegen, was er denn nach diesem letzten Album der Toten Hosen jetzt dann wirklich macht, was da passiert nach dieser anschließenden Tour, denn so ganz genau weiß er das selbst noch nicht. Fakt ist nur, irgendwas wird passieren.
2: Das ist noch überhaupt nicht verinnerlicht. Wir bereiten uns auf diese Tour vor, wie immer, und wollen das auch total intensiv mitnehmen. Und da gibt es jetzt gar keinen Raum für Sentimentalitäten oder Rückblicke, sondern das ist alles volle Kanne noch im Modus und im Vorwärtsgang. Und wenn das alles mal vorüber ist, dann kann ich mir immer noch Gedanken machen. Aber man darf sich das nicht so vorstellen, dass wir dann Knall auf Fall von heute auf morgen dann zu Hause im Wohnzimmer sitzen und nichts mit uns anfangen
3: und Däumchen
2: können.
3: Drehen.
2: Ja, also es werden Bücher geschrieben. Vielleicht spielen wir auch mit irgendwie, geht jeder für sich mal auf Tour mit irgendwelchen Kumpels und dann muss man nur 20 Minuten raus und ansonsten macht man sich nur eine schöne Reise. Das ist alles noch nicht genau festgelegt, was dann passiert. Ist auch nicht wichtig.
0: Die Toten Hosen veröffentlichen ihr letztes Studioalbum Trink aus, wir müssen gehen und natürlich das heiß erwartete Bonusalbum mit den ganzen Gastmusikern Alles muss raus. Ende Mai kommt es raus, sprich wir haben noch ein paar Wochen Zeit und werden das Ganze dann ordentlich zelebrieren und dann eben im Rahmen vom Release auch das komplette Interview und alles, was dazugehört. 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

0: Aber ich finde, der bringt so viel Nostalgie mit. All Time Low hier auf Style für Maximum Rock. Das war Dear Maria, Count Me In. Gleich mehr Musik und mehr Nostalgie in Richtung 90er von Bush mit More Than Machines. Und ich freue mich gleich auf einen ganz großen Klassiker von der Legende David Bowie. Aber davor wollen wir noch mal kurz reinhören. Und wir müssen da reinhören, obwohl ich es eigentlich gar nicht will, in das Interview, das Chris mit Markus Kafka geführt hat. Markus Kafka, ganz toller Mensch, MTV, Viva-Legende, DJ-Legende, Interview-Legende, und er ist regelmäßig bei uns zu Gast, mittlerweile Freund des Hauses, und da ist es klar, wenn der ein Buch rausbringt, dann quatschen wir drüber. Allerdings musste sich denn dieses Buch unbedingt um den FC Bayern München drehen. Das ist zumindest mein persönliches ganz großes Problem. Aber es ist nun mal eine sehr große Leidenschaft von Markus Kafka und hat jetzt also dieses Buch rausgebracht. FC Bayern München, eine Liebeserklärung, eine persönliche Hommage an den Lieblingsfußballverein. Und naja, let's face it, Markus weiß natürlich, wer dieses Buch lesen wird und wer da was rausziehen wird.
1: Ich würde sagen, es ist für alle Fußballfans, für alle Menschen, die wissen, wie es ist, leidenschaftlich Fan eines Vereins zu sein, Freund dieses wunderbaren, schönsten Sports der Welt. Wenn man jetzt aber eingefleischter Bayern-Hasser ist, dann glaube ich nicht, dass dieses Buch einen bekehrt. Komplett illusorisch, das zu glauben. Sagen wir mal so, für Bayern-Fans, die werden vermutlich große Freude dran haben. Bayern-Hater, wenn ich 3% bekehre, also zumindest so, dass sie nicht mehr leidenschaftliche Hater sind, sondern sagen, eigentlich ist der FC Bayern doch auch ganz okay, dann ist viel gewonnen.
0: Im Mai ist Markus Kafka mit seinem neuen Buch auf Lesetour. 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

Alle guten Dinge, die du über ihn gehört hast, sind wahr. Und zu all dem sympathischen Kram über Keanu Reeves kannst du dir noch was Gutes von ihm anhören. Seine Musik. Der Hollywood-Star spielt Bass. Und das macht er am besten in seiner Band Dogstar. Im Sommer kommt Dogstar für ein paar Konzerte nach Deutschland. Kein Zufall, dass du sie jetzt auf deiner Star-FM-Playlist hörst. Die Band von Keanu Reeves. Dogstar.

0: Würden wir diese Band in der Playlist haben, wenn da nicht ein gewisser Keanu Reeves mitspielen würde? Ich meine, so ehrlich muss man sein, ich weiß es nicht. Es ist natürlich ein Türöffner für so eine Band, wenn sie so einen prominenten Musiker hat. Dogstar waren das mit All In Now und ich kann völlig nachvollziehen, wenn du denkst, hey, wenn er jetzt wieder auf Tour bald kommt, ich muss dahin, ich muss mal kurz vor John Wick stehen. Mir ging es genauso. Aber das Schöne ist, dieser besondere Moment ist ja relativ schnell vorbei, denn da steht kein John Wick auf der Bühne, sondern ein Musiker und der macht seinen Job und er macht seinen Job richtig gut. Und es dauert gar nicht lange, bis man dieses Fan-Ding weg hat und sich auf die Musik von Dogstar konzentrieren kann. Und die macht dann auch wirklich sehr, sehr gute Laune. Haben wir jetzt auch bei den Rock Top 30 gemerkt in der neuen Ausgabe, die du dir in der Mediathek anhörst. Kannst. Auch da sind Dogstar weiter dank deiner Stimmen sehr stabil mit dabei.
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0: Ich hoffe, du hast es gestern nicht übertrieben und hast vielleicht noch Lust auf das eine oder andere Konzert. Zwei habe ich jetzt mal im Angebot. Das eine, naja, ist jetzt nicht 100% Max von Rock, aber ich finde diesen Typen einfach so mega sympathisch und deswegen baller ich das jetzt doch mal kurz rein. In Leipzig heute Abend zu Gast, Dick Brave. Ja, ich weiß, dass da Sascha dahinter steckt und er ist jetzt nicht unbedingt das Aushängeschild des Maximum Rock, aber diese Rolle, in die er da vor Jahren geschlüpft ist, ich weiß nicht, irgendwie mag ich das, macht er mega sympathisch und hey, warum nicht mal so eine Rockabilly-Nummer zwischendurch einschieben? Dick Brave and the Backbeats heute Abend in Leipzig im Täubchental ab 20 Uhr. Müsst auch noch ein paar Tickets geben. Mein persönlicher Tipp bringt dich aber eher nach Leipzig in die Kulturfabrik. Im Werk 2 spielen die wunderbaren Carnival. Und ich kann jedem, der auf so die Alternative-Richtung steht und der nichts dagegen hat, wenn es auch mal ein bisschen progressiver ist zwischendurch, wirklich nur empfehlen, geht da hin. Carnival sind auf der Inverses Tour, haben Intervals noch als Support mit dabei. Das neue Album immer noch sehr frisch draußen, richtig gut. Hörst dir nochmal an, bevor du da heute Abend hingehst. So ein mächtiger, toller Sound, den Carnival da abliefern. Ich habe eigentlich keine Zeit, muss es aber irgendwie schaffen, da doch noch irgendwie vorbeizukommen. So eine gute Band, absolute Empfehlung heute Abend in Leipzig. Tickets kosten knapp 40, wirklich sehr gut investierte

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11: Schön, dass du mit dabei bist, schön, dass du Star FM am Start hast und ich weiß und habe das gestern auch in jedem einzelnen Biergarten gemerkt, in dem ich unterwegs war und es waren einige Biergärten. Ja, der Wahl ist weiter Thema und ja, man kriegt immer irgendwie mit auf dem Nachbartisch oder so, ob er jetzt schon rausgeschwommen ist oder nicht. Wir sind und bleiben da auf jeden Fall für dich dran, sobald es was Hörenswertes gibt, hörst du das natürlich auch heute hier bei Star FM, zum Beispiel immer um 45, wie gerade gehört, in den Nachrichten hier auf Star FM. Ansonsten kümmern wir uns natürlich weiter um richtig gute Musik, damit das ein richtig erfolgreicher Samstag wird. Klassiker aus dem Aerosmith-Katalog gleich vom Get a Grip Album. Janie's Got a Gun hören wir direkt nach einer Runde. Offspring, Make It Alright hier auf Star FM. Ich bin Wolfi, schön, dass du mit dabei bist. Schön, dass du Star FM auch heute mit am Start.

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0: Tolles Wetter, Star FM im Radio und du bist mit dabei. Das sind doch schon mal die Grundvoraussetzungen für einen richtig erfolgreichen Tag. Willkommen nochmal hier bei Star FM Maximum Rock. Ich weiß, es ist jetzt nicht unbedingt der Tag, an dem man denkt, ich muss unbedingt ins Kino. Aber das kannst du ja auch noch morgen oder übermorgen oder so. Es gibt nämlich einen Film, da war ganz schön viel Aufregung und selbst ich würde mir den angucken, obwohl das jetzt eigentlich so überhaupt nicht mein Genre ist. Ich spreche über Der Teufel trägt Prada 2. Fachkritiken sind relativ gut, die interessieren mich persönlich aber relativ wenig. Mir ist wichtig, was du zum Thema sagst, deswegen schicken wir dich ja Woche für Woche ins Kino, um allen anderen zu sagen, ob die neuen Filme was können oder nicht. Und das hier ist deine Kritik zu Der Teufel trägt Prada 2. Seit Donnerstag im Kino.
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2: Ich kann nur jedem empfehlen, sich den unbedingt anzuschauen. Wir waren total begeistert. Er knüpft auf jeden Fall an den ersten Teil an, ist von der Geschichte auch wieder super sympathisch. Es geht viel um Mode, also einfach wirklich total sehenswert.
3: Du hattest Machtspiele, Intrigen, Drama, Witz, Liebe, Trauer. Knüpft definitiv an den ersten Teil an.
4: Wir sind begeistert von dem Film. Die Story von Miranda und Andy Sachs geht definitiv weiter in die nächste Runde. Die Spitzen, die was sie hin und her schmeißen, was im ersten Teil schon dran kommen, kommen da im zweiten Teil auch schon dran. Aber der Film wird nicht langweilig, weil er doch viele Wendungen drin hat, mit denen man nicht rechnet und dadurch das Ganze noch interessanter macht, wie das Ganze am Ende ausgehen wird.
2: Alle Schauspieler vom ersten Teil sind ebenfalls wieder mit dabei und es ist einfach faszinierend, dass der erste Teil halt schon 20 Jahre her ist. Es kommt einem gar nicht so lange vor. Und wie gesagt, also schaut euch den Film an, uns hat es richtig gut gefallen, man kann lachen, es ist super sympathisch und auf jeden Fall hat man wieder Lust, auch mal in anderen Metropolen wie zum Beispiel Mailand zu fliegen. Also nochmal vielen Dank, dass wir den Film anschauen konnten und bis dann.
3: Wir geben 4 von 5 Punkten und geht gerne ins Kino dafür.
4: Also wer den ersten Teil gesehen hat, ich kann es empfehlen, schaut den zweiten Teil auch an. Er ist definitiv sehenswert. Danke nochmal, dass wir den Film für euch anschauen durften.
0: Gerne. Vielen Dank an die gute Kritik. Der Teufel trägt Prada 2 mit Meryl Streep, mit Anne Hathaway, mit Emily Blunt und so weiter und so fort. Wer Bock drauf hat, ab sofort im Kino deines Vertrauens.

Das Warten hat ein Ende. 15 Jahre lang mussten wir uns gedulden. Jetzt gibt's endlich wieder neue Musik von Social Distortion. Und weil es noch etwas hin ist, bis die kalifornischen Punkrock-Ikonen live auf große Sommertour kommen, hörst du sie jetzt in der Star FM Playlist mit Born to Kill.

0: Social Distortion, Born to Kill hier auf Star FM Maximum Rock. Gleich mehr gute Musik von einem meiner liebsten Sänger überhaupt, Chris Cornell, zusammen mit Audioslave gleich und Like a Stone. Für alle, die eher die großen Legenden mögen, haben wir ZZ Top im Angebot, Sharp Dressed Man und Legenden heute ja auch jede Menge, dann wieder ab 12:45 von Bone bei den Heroes, bei deinen Rocklegenden am Wochenende. Und hinten raus gibt's dann noch ein richtig schönes Special rund um Bon Jovi und eines der besten Alben von Bon Jovi überhaupt. Wenn nicht das Beste, gut, da könnten wir jetzt lange diskutieren. Ich spreche von Slippery When Wet. Ja, das alles heute Nachmittag dann noch hier auf Star FM Maximum Rock.
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aktuell eine der angesagtesten Bands, die wir so im Repertoire haben. Sleep Theory hier mit Words Are Worthless hier auf Star FM Maximum Rock. Ich bin Wolfi, schön, dass du mit dabei bist. Und es gab gerade noch eine Nachfrage an die 0800 0303 666 bezüglich The Rolling Stones, ob wir denn jetzt irgendwas sicher wissen, was vielleicht alle anderen noch nicht wissen. Und nein, wir sind da leider auch noch im Gerüchtemodus. Also ich meine, dass das neue Album kommen wird, let's face it, das ist sicher, ja. Dass es im Juli kommen wird, ist auch höchstwahrscheinlich. Und dass es Foreign Tongues heißen wird, zumindest auch so. Viel mehr wissen wir nicht. Allerdings gab es gestern ein bisschen was Neues. Und zwar haben die Stones auf ihren Social-Media-Kanälen was Neues beteased. Das klingt doch schwer nach einem neuen Song, oder?

kriegt man doch sofort Gänsehaut und Lust auf so ein richtig geiles Stones-Stück, wenn man dieses Riff hört, oder? Und ich kann allen Stones-Fans auch empfehlen, mal auf der Webseite vorbeizuschauen. Da findet man nämlich Studioaufnahmen, kurze Videosnippets. Also das nimmt alles mehr und mehr Gestalt an. Es fehlt eigentlich nur noch dieses ganz offizielle, ja, es kommt an dem und dem Tag und hier sind die ersten Songs oder so. Aber wir sind und bleiben auf jeden Fall für dich dran. Sobald es was Neues gibt, hörst du es hier bei uns bei Star FM Maximum Rock. 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
2: So, Freunde, dann wollen wir werden's mal weiter mit richtig feinem, guten Maximum Rock durch diesen Samstag spielen. Schön, dass du mit dabei bist. Schön, dass du Star FM am Start hast. 0800 0303 666, deine Nummer hier ins Studio. Wenn du was anzumerken hast, wenn du eine Meinung hast, wenn du eine Geschichte loswerden möchtest, wir freuen uns hier jederzeit drauf und haben jetzt erstmal eine Runde Twisted Sister am Start. We are not gonna take it. Schöner Mittelfinger in die Luft gibt's direkt nach einer Runde Blatter und Gang. Ich bin Wolfi. Schön, dass du mit dabei bist. Schön, dass du Star FM mit dabei hast.

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0: Nerdband hoch 10 und ich lieb sie, ich weiß nicht, deswegen oder trotzdem, Weezer hier auf Star FM Maximum Rock. 0800 0303 666, deine Nummer ins Studio und da sammeln wir auch nach dem Ride and Rock, 1. Mai, Feiertag gestern, weiter fleißig deine Motorrad-Stories und die von Jan müssen wir nochmal hören, weil die ist so sensationell, was er da alles erlebt hat, Wahnsinn.
1: Ich bin im Jahr 2016, habe ich mich entschlossen, mich aufs Motorrad zu setzen und alleine zum Nordkap zu fahren. Habe meine alte Afrika-Twin vollgeladen, war immer mal mein Traum, mit so einem Fahrzeug eine längere Tour zu machen. Über Dänemark, durch Schweden, durch ein paar Freunde besucht. Dann irgendwann wurde es spannend, die Bäume wurden immer kleiner. Gegen Mitternacht stand die Sonne 2 Finger breit über dem Horizont, blendete etwas, nie erlebt, Mitternachtssonne, hervorragendes Erlebnis. Weitergefahren, in Alta Zwischenstopp gemacht, dort festgestellt, dass ich ein technisches Problem hatte, das Werkzeug rausgeholt, repariert, nächsten Tag zum Nordkap gefahren, war dann etwas ernüchternd, ist eine Touristenfalle, aber der Weg ist ja das Ziel. Daraufhin gleich erstmal den nördlichsten Campingplatz Europas nochmal ausprobiert in Kirkeporten. Kleines verschlafenes Fischerdörfchen, war nochmal eine interessante Nacht. Beim Zeltaufbauen rannte erstmal eine Horde Rentiere durch das Lager. Zum Glück hat sie mein Zelt nicht umgerissen. Von da aus dann frei Schnauze zurück über Norwegen. In Tromsø zufällig auf einen Campingplatz raufgefahren, in dem Moment einen Schweden getroffen, der hat gesagt, ach, hier ist nicht schön, ich fahre irgendwo raus. Und ich dachte, naja, hier guck, ich habe alles dabei, nimmst mich mit? Na klar, sind wir rausgefahren mit einem Wildfremden, irgendwo außerhalb der Stadt wild gecampt, Lagerfeuer angemacht, Tee gekocht, nächsten Früh auf Wiedersehen.
0: Ah, einfach toll, oder? Da bekommt man doch so Bock und ich fahre nicht mal auf 2 Rädern. Aber wenn ich solche Geschichten höre, ach, da kitzelt schon ein bisschen, muss ich ganz ehrlich zugeben. Hast du auch noch eine schöne Story, schick sie uns. Ganz einfach per Sprachnachricht. Oder mach mit, StarFM RockApp, StarFM.de. 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Und ganz grundsätzlich allen mal eine richtig gute Fahrt, die an diesem Wochenende noch unterwegs sind.

0: Talent auf Star FM Maximum Rock. Das war das wunderbare Rusted from the Rain. Und gleich gibt es hier mehr guten Rock von Him, von Bring Me the Horizon. Und ich freue mich persönlich schon auf The Damned Things. 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

0: Da ist es also passiert, du hast es bei uns in den Star-FM-Nachrichten gehört. Timmy ist weg, Timmy ist frei, Timmy schwimmt. Seit heute Morgen um 9 ist er nicht mehr auf dem Lastkahn. Mehr weiß jetzt Christiane Hampe aus unserer Nachrichtenredaktion.
1: Den Helfern ist es gelungen, den 12 Meter langen Wal mit dem Lastkahn immerhin bis ins Skagerrak zu transportieren. Jetzt muss der Wal es noch selbst schaffen, weiter hoch in den Norden zu schwimmen, dahin, wo er eigentlich hingehört. Ob er jetzt langfristig gerettet ist, das kann man nicht sagen. Das Tier ist ja ganz schön geschwächt von dieser Odyssee. Und der Transport war für den Wal sicher auch ganz schön stressig. Denn Wale sind ja auch zum Beispiel sehr empfindlich, was Lärm angeht. Und dieses Reisebett, in dem die Retter ihn da reinbuxiert hatten, wurde ja von Schleppern 4 Tage lang bis hoch an die Nordspitze Dänemarks gezogen.
0: Es ist jetzt natürlich die große Frage, was passiert mit dem Wal? Dreht er jetzt im dümmsten Fall wieder um und schwimmt wieder zurück und wir haben das gleiche Spiel nochmal von vorne? Also hat man Sorge, dass er jetzt schon wieder strandet?
1: Sicher sagen kann man das nicht. Einige Experten sagen, es gibt Berichte darüber, dass geschwächte Großwale immer wieder gezielt auch Richtung Küste schwimmen, wenn sie so total erschöpft sind. Drücken wir jetzt einfach mal die Daumen, dass es dieser Wal Richtung Atlantik schafft und nicht nochmal strandet.
0: Danke, Christiane. Wir sind und bleiben auch hier natürlich für dich dran. Zum Beispiel immer um 45 Update in den Star FM Nachrichten.

Nachdem ihr Hit Gives You Hell mittlerweile fast 20 Jahre alt ist, gibt's von The All-American Rejects wieder was Neues. Sandbox heißt ihr neues Album, mit dem sie in diesem Sommer auch live nach Deutschland kommen. Wir haben sie jetzt schon für dich in der Star FM Playlist. The All-American Rejects mit King Kong.

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5: Tja, und dann war er weg. Der Wahl ist frei. Wahrscheinlich die Meldung für viele des Tages. Ich habe es gestern in diversen Biergärten erlebt, in denen ich unterwegs war. Überall Smalltalk-Thema Nummer 1. Vom Nachbartisch, überall kam es durch.

Politiker, die verfolgt wurden. Und jetzt ist dieses Drama offensichtlich beendet. Dass man das jetzt nicht richtig mitbekommen hat, wann und wie er da rausgeschwommen ist. Okay, da hat man, glaube ich, noch genügend Zeit, das aufzuarbeiten. Frage ist, wie geht's jetzt damit? Hast du es stark verfolgt die letzten Tage? Wahnsinnig emotionale Diskussion ja gewesen rund um das Thema. Bist du vielleicht froh, dass es rum ist? Schick gerne mal deine Gefühle zum Thema durch. 0800 0303 666. Gegen 9 Uhr war Timmy plötzlich nicht mehr im Lastkahn. Gepaart Drohnenaufnahmen, ob das aber wirklich Timmy ist oder nicht, das weiß man nicht. Ich denke, da werden wir noch mehrere Informationen im Tagesverlauf reinkriegen.

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1: So, lass uns mal einen Blick darauf werfen, was die Woche so in Sachen Rock-News alles los war. Metallica haben zum Beispiel eine Neuauflage vom Reload-Album angekündigt. Warum jetzt, hat mich persönlich so ein bisschen gewundert. Ich meine, das Ding wird nächstes Jahr 30, kommt aber jetzt schon Ende Juni raus. In so einer dicken, fetten Edition mit Demos, Rough-Mixes, Videos, Live-Aufnahmen und so weiter und so fort. Für Sammler, es gibt eine Dreifach-CD für knapp 30 Euro, Doppel-Vinyl für gut 40 oder das Limited Deluxe-Boxset für knapp 300 Euro mit 5 LPs, 15 CDs, 4 DVDs und so weiter und so fort. Ich weiß, es gibt Fans da draußen, die das sammeln. Ich war auch mal so einer, hab dann irgendwann aber festgestellt, an sich steht das dann eigentlich auch nur zur Deko zu Hause rum. Deswegen bin ich da zum Glück so ein bisschen weggekommen. Gab eine spannende Studie die Woche, welche Bands besonders gut dazu geeignet sind, um Stress abzubauen. Und ganz oben auf der 1, Linkin Park. Ebenfalls ganz vorne mit dabei Blink-182, Alice in Chains, Tool. Die haben mich ein bisschen gewundert, das bringt mich persönlich immer eher runter. Hast du vielleicht auch so eine Band, die für dich perfekt ist zum Stress abbauen? Gerne mal rüberschicken an die 0800 0303 666. Und dann natürlich Neuigkeiten von den Rolling Stones. Wir haben es vor einer Stunde schon mal thematisiert. Die teasern einen neuen Song an in den Socials. Letzte Woche gab es den schon in der entsprechenden WhatsApp-Gruppe. Wir können nochmal ganz kurz reinhören. Ja, mehr wissen wir leider auch nicht, aber allen Fans empfehle ich mal einen Besuch auf der Homepage der Rolling Stones. Da gibt es mittlerweile so Videosnippets von den Studioaufnahmen. Es ist nur noch eine Frage der Zeit, bis das neue Album jetzt endlich auch offiziell angekündigt wird. 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

0: Tradition, dass der am Ende einer jeder Foo Fighters Show läuft. Everlong hier auf Star FM, Maximum Rock. Ja, die Foo Fighters wieder in aller Munde, das neue Album noch ganz frisch draußen. 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Thomas hat da was Feines gezaubert. Kann ich dir wirklich ans Herz legen, denn das neue Foo Fighters Album hat den ein oder anderen längeren Hinhörer verdient. Es ist nicht das beste Album der Band. Wird es nicht werden, soll es aber auch gar nicht sein. Es ist kein Fan-Pleaser. Es ist ein Album, das nur jetzt rauskommen konnte, weil es verarbeitet, was in den letzten Jahren alles passiert ist rund um die Foo Fighters. Und da ist ja, wie du weißt, wirklich viel passiert. Und ich habe auch ein, zwei Mal gebraucht, als ich das Album aufgelegt habe, bis ich es so drin war, bis ich es verstanden hatte. Aber seitdem gefällt es mir richtig, richtig gut. Your Favorite Toy, das neue Foo Fighters Album, Podcast zum Album, jetzt in der Star FM Mediathek, in der Rock-App und auf starfm.de. Einfach mal anklicken, wenn du mal zwischendurch was anderes auf die Ohren brauchst.
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0: Atreyu, All For You hier auf Star FM Maximum Rock. Wenn du eher auf die großen Klassiker stehst, kein Thema, damit geht's gleich los. Ab 45 mit den Heroes, mit deinen Rocklegenden am Wochenende. Nonstop dann hier von T-Bone präsentiert. Mit dem Grande Finale heute, mit einem Special rund um Slippery When Wet von Bon Jovi hinten raus. Kannst du dich jetzt schon mal drauf freuen. Ich glaube so 16:45 ungefähr geht's dann los. Mit dem Spezial laden wir dir danach aber natürlich wie immer auch in die Star FM Rock App. In der Mediathek immer alle Musik-Spezialsendungen für dich am Start.
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0: Ich hoffe, du hast es gestern nicht übertrieben und hast vielleicht noch Lust auf das eine oder andere Konzert. Zwei habe ich jetzt mal im Angebot. Das eine, naja, ist jetzt nicht 100% Maximum Rock, aber ich finde diesen Typen einfach so mega sympathisch und deswegen ballere ich das jetzt doch mal kurz rein. In Leipzig, heute Abend zu Gast, Dick Brave. Ja, ich weiß, dass da Sascha dahinter steckt und er ist jetzt nicht unbedingt das Aushängeschild des Maximum Rock, aber diese Rolle, in die er da vor Jahren geschlüpft ist, ich weiß nicht, irgendwie mag ich das. Macht er mega sympathisch. Und hey, warum nicht mal so eine Rockabilly-Nummer zwischendurch einschieben? Dick Brave and the Backbeats heute Abend in Leipzig im Täubchental ab 20 Uhr. Müsst auch noch ein paar Tickets geben. Mein persönlicher Tipp bringt dich aber eher nach Leipzig in die Kulturfabrik. Im Werk 2 spielen die wunderbaren Carnival. Und ich kann jedem, der auf so die Alternative-Richtung steht und der nichts dagegen hat, wenn es auch mal ein bisschen progressiver ist zwischendurch, wirklich nur empfehlen, geht da hin. Carnival sind auf der Inverses Tour, haben Intervals noch als Support mit dabei. Das neue Album, immer noch sehr frisch draußen, richtig gut. Hörst dir nochmal an, bevor du da heute Abend hingehst. So ein mächtiger, toller Sound, den Carnival da abliefern. Ach, ich habe eigentlich keine Zeit, muss es aber irgendwie schaffen, da doch noch irgendwie vorbeizukommen. So eine gute Band, absolute Empfehlung, heute Abend in Leipzig. Tickets kosten knapp 40, wirklich sehr gut investierte Euro.

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6: Hey, die Heidi Hody, T-Bone hier. Erste Heroes-Sendung im Mai. Und wenn der Mai

Mai da ist, dann wird das Wetter auch beständiger. Fast so beständig wie unsere Rocklegenden. Mai auf Englisch heißt May und jeder Song bis zum Bon Jovi Special um 16.45 Uhr wird auch May im Titel oder im Künstlernamen tragen. Wie Bulby zum Beispiel. Nicht im Bandname, sondern der Song Maybelline I Hofte Holda. Ein Song aus dem Jahr 2008, der Metal und Rockabilly kombiniert. Wenn man leicht getriggert ist, dann sollte man mehr auf die Musik achten als der Text. Na, die Story ist alles anderes als nett. Keine harmlose Romanze, sondern eher eine düstere Geschichte mit Stalker-Momenten und tragischem Ende. Aber Volbeat wollten ja nie bloß nett sein. Na, hier sind sie jetzt.

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7: Hey, die Heidi Hody, T-Bone hier. Wir haben endlich Mai. Ab 16.45 Uhr feiern wir 40 Jahre Slippery When Wet von Bon Jovi. Bis dahin, alles, was Mai bzw. May im Titel oder Namen hat, wird gespielt. Und wenn ich jetzt Rod Stewart sage und du dich gut mit der 70er-Rock auskennst, dann weißt du, was kommt. Maggie May. Ein Nummer 1 Hit in den USA und in UK im Jahr 1971 und es blieb dort jeweils 5 Wochen auf Platz 1. Dabei war es ja noch nicht mal die offizielle Single. Es war die B-Seite von lang vergessener Reason to Believe und zu allem Überfluss auch eine Last-Minute-Track auf dem Album Every Picture Tells a Story. Es wurde ja nur 2 Versuche gebraucht, um den Track fertigzustellen. Maggie May ließ die Solo-Karriere von Rod Stewart endgültig explodieren und dabei war er und auch die Plattenfirma nicht so wirklich von der Song überzeugt. Aber es ist inzwischen ein Evergreen. Hier ist Maggie May von Rod Stewart.

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1: Hey, die Heidi Hodi, T-Bone hier. Wir haben endlich Mai. Ab 16.45 Uhr feiern wir 40 Jahre Slippery When Wet von Bon Jovi. Und bis dahin, alles, was Mai bzw. May im Titel oder Namen hat, wird gespielt. John Mayer hat sich qualifiziert, nicht nur namentlich, auch musikalisch hat er ja was zu bieten. Ein Song, der praktisch ja schon nach Straße klingt, Get Your Kicks on Route 66. Das Original ist ein Klassiker aus den 40ern, also musikalisch deutlich älter als jede Navi-App. Mayer hat ja den Song 2006 für den Soundtrack von Pixar's Cars aufgenommen. Dafür gab es sogar eine Grammy-Nominierung. Klar, das Arrangement ist ja glatt genug für eine Disney-Produktion, aber Mayer macht genau das, was er gut kann. Technik zeigen, ohne anzugeben. Und hier ist er jetzt mit Get Your Kicks on Route 66. John Mayer.

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3: Die T-Bone hier. Alles neu macht der Mai, aber die guten alten Rocklegenden werden weitergespielt. Ab 16.45 Uhr gibt es Bon Jovi Special zum 40 Jahre Slippery When Wet. Und bis dahin, alles was May im Titel oder Künstlernamen hat, wird gespielt. Warum? Weil Mai auf Englisch May heißt. Mayday von Three Days Grace steht jetzt auf meiner Liste. Adam Gontier hat ja sich nach mehr als 10 Jahren Pause zurück in die Band gemeldet. Und mit der Verbleib von Matt Walsh, da haben sie ja plötzlich zwei Frontmänner. Aber es funzt, ja, weil sie sich nicht im Wege stehen oder bekämpfen, sondern sie machen sich gegenseitig Druck. Und dabei wird die Wiedervereinigung eine echte Weiterentwicklung und kein Rückgriff aufs Bekannte. Three Days Grace jetzt mit Mayday.

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7: Hey, hallo, die T-Bone hier. 1986 kam ein Meilenstein der Rockgeschichte raus. Slippery When Wet von Bon Jovi wird ab Montag unsere Alben der Woche, aber ab 16.45 Uhr werde ich das auch schon feiern. Bis dahin dreht sich alles um den Wonnenmonat Mai. Auf Englisch heißt das May. Also wenn May im Titel oder Namen vorkommt, wird es gespielt. Dank an Robert Plant für den Song The May Queen. Wer Robert Plant nur über Led Zeppelin definiert, könnte ja sagen, wo ist der große Hammer? Aber vielleicht ist das gerade der Punkt. Plant muss niemanden mehr beweisen, dass er laut kann. Ich finde es ja schön zu hören, dass er nicht einfach nur seine Vergangenheit verwaltet. Der Rockstar bleibt im Hintergrund. Vorne steht Robert Plant, der musikalische Geschichtenerzähler. Und das steht ihm ganz gut. Hier ist The May Queen.

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1: Hey, hallo, die T-Bone hier. Erste Heroes-Sendung in Mai. Wenn der Mai da ist, dann wird das Wetter auch beständiger. Fast so beständig wie unsere Rock-Legenden. Mai auf Englisch heißt May. Und jeder Song bis zum Bon Jovi-Special um 16.45 Uhr wird auch May im Titel oder im Künstlernamen tragen. Maybe Tomorrow von den Stereophonics passt ja voll ins Schema. Damit hat sich die Band damals 2003 weiter weg vom reinen Gitarrenbrett und jazzt den Sound ein wenig auf. Dabei haben sie viele Fans dazu gewonnen und auch die Chartslagen wurden dann auch immer höher. Der Song ist ja mehr Sonntagmorgen als Samstagnachmittag, aber wie gesagt, Maybe Tomorrow passt wie Faust aufs Auge in die erste Hero-Sendung für Mai rein. Hier sind die Stereophonics.

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7: Hey, honey, hody, T-Bone hier. Alles neu macht der Mai. Aber die guten alten Rocklegenden werden weitergespielt.

16.45 Uhr gibt es ein Bon Jovi Special zum 40 Jahre Slippery When Wet. Und bis dahin, alles was May im Titel oder Künstlernamen hat, wird gespielt. Warum? Damit ich endlich wieder Maybe I'm a Leo von Deep Purple rauskramen kann. Einer richtigen Schattenpflanze von einem Song, weil es ja trotz die Sonnendiebe wie Smoke on the Water und Highway Star sein Publikum gefunden hat. Jetzt aus dem legendären Album Machine Head, was eigentlich in einem Casino in Montreux in der Schweiz aufgenommen werden sollte, was dann letztendlich abgefackelt wurde, weil ein Idiot mit einer Leuchtpistole bei einem Frank Zappa-Konzert rumgeballert hat. Das mobile Studio der Rolling Stones wurde auch fast mit abgefackelt. Es war neben dem Casino aufgebaut, damit Deep Purple arbeiten konnten. Also mussten Purple auf das geschlossene Grand Hotel ausweichen, um die Aufnahmen fertigzustellen. Aber die Story kennst du ja, ne? Einfach Smoke on the Water anhören und auf die Texte achten. Siehste, gegen sowas musste Maybe I'm a Leo anstinken. Aber nicht heute, nicht im Mai. Hier ist Deep Purple.

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7: Hey, die Hattie Hody, T-Bone hier. 40 Jahre Slippery When Wet von Bon Jovi. Das werde ich feiern ab 16.45 Uhr. Und bis dahin feiern wir den Mai. Also May auf Englisch. Und wenn May im Titel oder Künstlername vorkommt, wird es gespielt. Maybe von Sick Puppies ist so ein Song, der erst nachdenklich anfängt und sich dann doch wie ein kleiner Befreiungsschlag anfühlt. Inspiriert durch ihren Umzug von Sydney in die USA, wo die Puppies den Durchbruch erlebt haben. Im Video spielten zwei Schauspieler mit, die später im echten Leben ein Paar wurden, also ein Happy End. Im größeren Bandkosmos wurde es später komplizierter, weil sich ja die Besetzung verändert hat und der Originalsänger irgendwann dann raus war. Das Rad dreht sich ständig, nicht bleibt wie es ist. Vielleicht ist es Zeit für eine Veränderung. Maybe. Hier sind

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1: Hey, die Heidi Hody, T-Bone hier. Erste Heroes-Sendung im Mai. Wenn der Mai da ist, dann wird das Wetter auch beständiger. Genauso beständig wie unsere Rock-Legenden. Mai auf Englisch heißt May. Und jeder Song bis zum Bon Jovi-Special um 16.45 Uhr wird auch May im Titel oder im Künstlernamen tragen. Wie Brian May zum Beispiel, ja? Der Queen-Gitarrist. Es gibt Songs, die sagen, wir wollen auf Platz 1. Und es gibt Starfleet. Der Song sagt eher, komm, wir haben eine crazy Idee, machen wir einfach. Brian May hat sich 1983 eine japanische Science-Fiction-Serie geschnappt und daraus mit Freunden ein Mini-Rock-Ereignis gebaut. Und einer dieser Freunde, Eddie Van Halen. Also praktisch Gitarrengold im Doppelpack. Ein bisschen schräg, der Nummer, aber es klingt so, als wenn es extra für einen Samstagnachmittag geschrieben worden wäre. Und hier ist es, Brian May and Friends mit Starfleet.

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0: Da musst du vorne links, dann siehst du den Supermarkt, da fährst du aber dran vorbei. Dann die dritte rechts abbiegen, dann gleich wieder scharf links, dann kommt nochmal eine Rechtskurve. Wenn du dann die Tankstelle siehst, dann bist du schon zu weit.
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5: Hey, Heini Hodi, T-Bone hier. 40 Jahre Slippery When Wet von Bon Jovi. Das werde ich feiern ab 16.45 Uhr. Bis dahin feiern wir den Mai, also May auf Englisch. Und wenn May im Titel oder Künstlernamen vorkommt, wird es gespielt. Na? Welcher Titel von Metallica kommt denn demnach? Richtig, Wherever I May Roam. Für Metallica-Verhältnisse fast ja schon exotisch mit den Zitar-ähnlicher Sound am Anfang. Der Song erzählt von Fernweh und Rastlosigkeit und geben das Gefühl, dass Zuhause ist da, wo der Verstärker steht. Also jetzt ein bisschen Metallica und Wochenendromantik, damit die Grillwürstchen noch knackiger werden.

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6: Hey, die Honey Hody, T-Bone hier. 1986 kam ein Meilenstein der Rockgeschichte raus. Slippery When Wet von Bon Jovi wird am Montag unsere Alben der Woche, aber ab 16.45 Uhr werde ich das auch schon feiern. Bis dahin dreht sich alles um den Wonnenmonat Mai. Auf Englisch heißt das May. Also wo May im Titel oder Namen vorkommt, das wird gespielt. Jetzt kommen wir zu einem meiner Lieblingssongs ever von einem der größten und ersten Rockstars ever, Paul McCartney. Ein Song, den Sir Paul kurz vor dem Ende der Beatles geschrieben hat, also eine harte Zeit für ihn. Aber er hatte ja seine Frau Linda an seiner Seite und Maybe I'm Amazed ist für sie geschrieben worden. Findest du auf dem ersten McCartney-Solo-Album, das als offiziellen Trennungsdatum der Beatles gilt, weil er damals eine Pressemitteilung beigelegt hat, die seinen Austritt aus der Band erklärte. Aber Maybe I'm Amazed ist eine hundertprozentige Liebeserklärung an seine Frau. Und hier ist es.

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1: Hey, die Herren Hody, T-Bone hier. Alles neu macht der Mai, aber die guten alten Rocklegenden werden weitergespielt. Ab 16.45 Uhr gibt's ein Bon Jovi-Special zum 40 Jahre Slippery When Wet. Und bis dahin, alles, was May im Titel oder Künstlernamen hat, wird gespielt. Warum? Weil Mai auf Englisch May ist. Und wenn man über britischen Blues spricht, kommt man an John Mayall kaum vorbei, und bei Ramblin' on My Mind hört man auch warum. Das Stück ist ja ursprünglich von Robert Johnson, aber Mayall hat ja sein Vertrauen damals in ein noch ziemlich junger Eric Clapton gesteckt. Das war Jahr 1966. Clapton war 21 und spielte mit Mayalls Bluesbreakers als Zwischenstation nach seinem Ausstieg bei den Yardbirds und noch vor er Cream gegründet hat. An diesem Stück Ramblin' on My Mind von John Mayall with Eric Clapton hören wir auch das Debütgesangs-Performance von Clapton.

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6: Hey, die Heidi Holy T-Bone hier. Sie haben 3 Alben gebraucht, um durchzubrechen. Aber damals war es ja noch so im Musikbusiness. Die Firmen haben in der Regel ihre Künstler 3 Alben Zeit gegeben, um in die schwarzen Zahlen zu kommen, bevor sie sang- und klanglos gedroppt wurden. Aber Bon Jovi haben es tatsächlich mit dem 3. Album Slippery When Wet ins Rock-Olymp geschafft. Willkommen zu unserer Bon Jovi Special und wir sind im Jahr 1986, ein Jahr, in dem Top Gun im Kino läuft, wir uns die Haare mit L'Oreal Studio Line vollgeschmiert haben und die Gitarren im Radio krachten. Das Album war in den USA das meistverkaufte Album des Jahres 1987, obwohl

ist ja schon 86 erschienen war. Das zeigt ziemlich gut, wie gewaltig Bon Jovi mit diesem Ding durch die Decke gegangen sind. Let It Rock ist dafür ein perfekter Opener. Da nehmen sich die Jungs eine gute Minute Zeit, die Spannung aufzubauen. Aber es lohnt sich. Here's Let It Rock.

Opening Track aus dem legendären Album Slippery When Wet von Bon Jovi, Let It Rock. Das Album wurde unter anderem in den Little Mountain Sound Studios in Vancouver aufgenommen, einem Studio, das in den 80ern fast schon ein Qualitätssiegel für großen Rocksound war. Jetzt kommt einer der ganz großen 80er Rock-Hits, You Give Love a Bad Name. Bon Jovi wussten, sie müssen mit Slippery When Wet punkten, um nicht bei der Plattenfirma in Ungnade fallen. Deshalb haben sie Schützenhilfe von Songwriter Desmond Child geholt, der schon Kiss neues Leben eingehaucht hat, unter anderem mit I Was Made For Loving You. Desmond hat ja kurz bevor er mit Bon Jovi zusammengekommen ist, schon versucht, einen Hit für Bonnie Tyler zu schreiben.

bekannt vor. Für Barney war es ja ein mäßiger Hit. In den USA gerade mal die Top 100 geknackt, in Deutschland sogar die Top 40. Aber Desmond meint, der Song passt gut zu den Jungs von Bon Jovi. Also wurde ein wenig umarrangiert und die Texte verändert und boom! Der Song war ein Nummer 1 Hit in den USA und ist bis heute ein Musterbeispiel dafür, wie man Hard Rock und Pop Appeal zusammenbringt. Genau solche Songs machen aus einem starken Album einen echten Klassiker. Hier ist You Give Love

Love a Bad Name, die erste Nummer 1 für Bon Jovi aus dem 86er Album Slippery When Wet, in diesem Jahr 40. Wurde am Montag unsere Alben der Woche, musste unbedingt einschalten und hören, was Thomas Motherfucking Frankie da rausspielt. Und sowieso, er schenkt dir eine Deluxe-Version des Albums. Mehr Infos dazu auf starfm.de. Das bringt uns jetzt zu Bon Jovis Signature Song, also der Song, mit dem die meisten die Band in Verbindung bringen, Living on a Prayer. Die zweite Single-Auskopplung von Slippery When Wet und der zweite Nummer 1 Hit in Serie für die Band aus New Jersey, die Bon Jovi-Hymne schlechthin. Der Song war allerdings intern keine Favorit. Zum Glück hatte Produzent Bruce Fairbairn die Idee gehabt, eine Jury ins Leben zu rufen. Dazu hat er eine Gruppe von Jugendlichen zusammengetrommelt, sie mit Pizza versorgt und ihnen eine Ladung mögliche Songs und Demos gespielt. Er hat genau drauf geachtet, wo sie mitgegangen sind. Na, und die Kids haben häufig zu Living on a Prayer gerne mitgegrüllt. Und das machen wir 40 Jahre später genauso gern.

Tami und Gina sind inzwischen ein Teil unseres Lebens. Sie sind ja wie wir, ne? Sie arbeiten, kämpfen, hoffen. Und das war Mitte der 80er so und das ist heute auch noch so. Mittendrin im Bon Jovi Special sind wir Slippery When Wet. Es wird dieses Jahr 40. Ich kann mich noch an die Kontroverse ums Albumcover erinnern. Das ursprüngliche Cover sollte sehr bunt und farbenfroh sein. Hauptmotiv sollte die Nahaufnahme von einer gut bestückten Frau im gelben T-Shirt sein. Das T-Shirt eindeutig nass und so prahl, dass es an bestimmten Stellen schon reißt. Und auf dem Shirt gedrückt, der Albumtitel Slippery When Wet. Letztendlich haben sich ja nur die Japaner darüber freuen können. Die Ablehnung des Covers für die Rest der Welt kam aber so knapp vor der Auslieferung, dass Jon Bon Jovi schnell handeln musste. Er hat das Telefonhörer fallen lassen, hat sich eine schwarze Plastikmülltüte aus dem Schrank geschnappt, es nass gespritzt und mit dem Finger Slippery When Wet geschrieben. Davon noch ein Foto gemacht und daraus wurde eines der langweiligsten, aber markantesten Albumcovers der Rockgeschichte. Weniger Stress hätten Bon Jovi, wenn sie das Album so genannt hätten, wie sie anfangs wollten, nämlich Wanted Dead or Alive. Dafür haben die Jungs sogar extra ein Fotoshooting in Cowboy-Klamotten gemacht, aber immerhin konnten sie ja das Foto für die Single-Auskopplung von Wanted Dead or Alive benutzen. Und hier ist der Song.

Wanted, Dead or Alive zeigt die andere, etwas staubigere Seite von Bon Jovi. Kein Partybrett, sondern ein Song, inspiriert vom Leben unterwegs zwischen Bühnenlicht und endlosen Autobahnen. Nicht ganz so erfolgreich wie die ersten beiden Nummer 1 Hits, aber Platz 7 ist auch respektabel. Einer der größten Bon Jovi Songs ever. Auf das größte Album Bon Jovis, Slippery When Wet, verbrachte 8 Wochen auf Platz 1 in den US-Charts und ist heute noch das meistverkaufte Scheibe von den Jungs. Es wird ja in diesem Jahr 40 und das haben wir ordentlich gefeiert. Zum Schluss dieser Auswahl wird's mit Wild in the Streets nochmal richtig ungebremst. Der Song zeigt, dass zwischen den Mega-Hits steckt eben auch dieses rohe Rockgefühl, das Bon Jovi damals so massentauglich gemacht hat. Also, Fenster runter, Lautstärke hoch, hier kommt Wild in the Streets von Bon Jovi.

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2: Hey, die Heidi Hody, T-Bone hier. Und jetzt zum Abschluss der Sendung ein Kracher. Big News von den Rolling Stones. Legends Never Die. Na, sie bringen ein neues Album um die Ecke. Ich habe aber keinen Song, kein Nix, nur die frohe Botschaft und das hält mich in Feierlaune. Ich finde es einfach unglaublich, dass die noch so viel Feuer haben. Mick, ich meine, 82 ist er, Keith, offiziell ist er 82, aber ich glaube wirklich ist er 182. Und das Küken Ronnie Wood wird nächsten Monat 79. Wie gesagt, noch kein Song oder sonst was, was ich dir spielen könnte, aber ich habe hier einen riesen Katalog an Stone-Songs. Ich spiele dir was zur Feier des Tages, was du bestimmt schon gehört hast von den Stones, aber schon lange nicht gehört hast. Da wette ich dir. Aus dem Their Satanic Majesty's Request Album, das kam Ende 1967 raus, ein halbes Jahr nach dem Sgt. Pepper's Album wohlgemerkt, und die Stones mussten sich Vorwürfe anhören, es wäre nur ein Abklatsch des Beatles Album. Nur nicht nur im Sound, sondern auch das Albumcover. Na, guck's dir an im Internet. Achte mal jetzt auf den Background-Gesang hier. Auch sehr Beatles-like, hat die ganze Band daran teilgenommen, außer Charlie Watts natürlich. Und die prominente Streicher wurden von John Paul Jones arrangiert, der noch Studiomusiker war und noch nicht Bassist bei Led Zeppelin. Hier ist von den Rolling Stones She's a Rainbow, und wir freuen uns auf das neue Album.

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Instrumente für ein paar Musiker, aber eine komplette Musikrichtung für die ganze Menschheit. Dexter and the Moonrocks bringen Steinchen vom Mond mit und ihren Grunge Rock aus Texas direkt in die Star FM Playlist mit Freakin' Out.

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Das Warten hat ein Ende. 15 Jahre lang mussten wir uns gedulden. Jetzt gibt's endlich wieder neue Musik von Social Distortion. Und weil es noch etwas hin ist, bis die kalifornischen Punk-Rock-Ikonen live auf große Sommertour kommen, hörst du sie jetzt in der Star-FM-Playlist mit Born to Kill.

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Wenn du dein Radio jetzt lauter machst, hörst du nicht einfach nur Turnstyle, die derzeit heißeste Liveband. Du hörst die Grammy-Gewinner Turnstyle, die derzeit heißeste Liveband in der Star FM Playlist mit Lookout.

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Manche Songs brauchen ein bisschen. Den hier hat Sänger Nick von den Props schon zu Schulzeiten geschrieben. Klingt aber immer noch Hammer. Hier sind The Props mit Sayama. Tell me what you want. Neu auf der Star FM Playlist.

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neu im Star FM Orbit. Diese Band hier hat mehr Energie als die Sonne. Verbrenn dir nicht die Finger. Hier ist Around the Sun von Blackout County. Neu auf der Star FM Playlist.

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Nachdem ihr Hit Gives You Hell mittlerweile fast 20 Jahre alt ist, gibt's von The All-American Rejects wieder was Neues. Sandbox heißt ihr neues Album, mit dem sie in diesem Sommer auch live nach Deutschland kommen. Wir haben sie jetzt schon für dich in der Star-FM-Playlist. The All-American Rejects mit King Kong.

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Hier sind Atreo mit

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Letztes Jahr verpasste uns die englische Band Leap mit Sinkin' Feeling und Exit Signs gleich zwei Mega-Ohrwürmer. Ihr Sound ist frisch, eigenständig und mit riesigem Wiederhören-Wollen-Effekt. Jetzt gibt's für dich auf der Star FM Playlist Leap mit Energies. No change.